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0: Die Fremden immer noch am Leben.
1: Nicht mehr lange. Neue Koordinaten. 30 Grad. Süd-Südost.
0: 30 Grad. Süd-Südost.
1: Feuer, Delta Wing.

0: was einige Autoren wie der Kirchenhistoriker Professor Klaus Scholder die Kapitulation des Katholizismus und andere wie der Politikwissenschaftler Professor Kurt Sontheimer einen vorübergehenden Verständigungsfrieden zwischen katholischer Kirche und Nationalsozialismus genannt haben, das hatte mannigfaltige Ursachen.
1: Es war nicht leicht für deutsche Katholiken, sich einer Stimmung nationalen Aufbruchs zu entziehen, die des Regimes geschickte Propaganda zu suggerieren vermochte. Die Kirche wollte ihre Außenwerke bewahren, ihre Presse und das katholische Verbandswesen vor dem Zugriff des Regimes schützen, so gut es ging.
0: Manches sah man ähnlich wie die neuen Machthaber. In der Ablehnung von Marxismus und Liberalismus glaubte man, mit ihnen einig zu sein. Gern vernahmen Katholiken, was der Führer des NS-Lehrerbundes Hans Schemm im Mai 1933 über den Rundfunk verkündete.
2: Das Ideal aller Erziehung ist das harmonische Zusammenbringen von Volk und Religion, von Nation und Gott.
0: War ein solcher Mann, inzwischen zum bayerischen Kultusminister avanciert, nicht ein brauchbarer Bündnisgenosse im Streit gegen weltliche Schulformen? Schemm, Ende Mai 33.
2: Zweckmäßig und intellektuell sollte der Mensch zum Weltbürger, zum reinen Diesseitsmenschen ausgerüstet werden. Mit einer unverständlichen Wärme wurde diese völlig undeutsche Schulart der weltlichen und religionslosen Schule gerade von den Führern in der Pädagogik, ja auch von manchen Lehrerorganisationen gefördert und unterstützt. Die traurige Konsequenz aus diesem Beginnen war dann die proletarisch-sozialistische Schule ohne Religionsunterricht, die nur dem proletarischen Klassenkampf dienen sollte.
0: Das Regime schien also gewillt zu sein, dem Religionsunterricht in allen deutschen Schulen Platz zu geben.
1: Professor Kurt Sontheimer, 1963, 30 Jahre nach Hitlers Machtantritt, rückschauend.
3: Nie wäre eine zunächst so weitgehende Unterstützung des neuen Staates durch die katholische Kirche denkbar gewesen, hätten sich die von den Nationalsozialisten verkündeten Ziele nicht auch mit gewissen Zielrichtungen der katholischen Kirche gedeckt. Immer wieder haben die Bischöfe die Maßnahmen der Regierung zur Abwehr der Unsittlichkeit und gottlosen Propaganda aufrichtig anerkannt. Immer wieder haben sie dem Nationalsozialismus in gewissen Teilen seines Programms zustimmen zu können geglaubt. Insonderheit, soweit es sich gegen Liberalismus und Bolschewismus richtete. Zu diesen Punkten gemeinsamer Abwehr trat eine Empfänglichkeit vieler Katholiken für bestimmte Aspekte der nationalsozialistischen Weltanschauung. Diejenigen Katholiken, die ihr Bekenntnis für eine totale Religion hielten, waren für die Idee eines totalen Staates leichter zu gewinnen als für die Konzeption eines pluralistischen. Der Respekt vor der Autorität der Kirche und ihrer Führer ließ sich, sofern nur diese Führer die neue staatliche Autorität anerkannten, leicht auf die autoritäre Staatsform übertragen.
0: Professor Sontheimers Resümee, das auch nach 20 Jahren intensiven Forschens zum Thema katholische Kirche und Drittes Reich keiner Korrektur bedarf?
3: Der Nationalsozialismus erschien dem deutschen Katholizismus eben als unmittelbare Gegner nur da, wo er die Lehren der katholischen Kirche direkt angriff, beziehungsweise wo er katholische Bürger, katholische Vereine und die Kirche selbst in ihrer Freiheit und Wirksamkeit beschnitt. Der Widerstand des deutschen Katholizismus war, vor allem in den Anfangsjahren, Widerstand um der eigenen Selbstbehauptung willen, nicht Widerstand gegen das Unrecht als solches.
0: Die Kirche nahm hin, dass die christlichen Gewerkschaften, die immerhin 1 Million Mitglieder zählten, Anfang Mai 1933 in der Deutschen Arbeitsfront aufgingen und sie ließ ihren parteipolitischen Arm verdorren. Unter dem Druck des Regimes beschlossen das Zentrum und seine kleinere Schwesterpartei in Bayern Anfang Juli ihre Selbstauflösung.

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0: Die historisch-ökonomischen Ursachen, die die Selbstfinanzierung über das System der beschleunigten Abschreibung unabänderlich notwendig werden lassen, sind zutiefst in den veränderten gesellschaftlichen Bedingungen der kapitalistischen Produktionsweise im Stadium ihres Verfalls begründet. Im Stadium der allgemeinen Krise des Kapitalismus erfahren die der kapitalistischen Produktionsweise immanenten Widersprüche ihre schärfste Ausbildung.
1: Angesichts der außerordentlichen und ständig wachsenden Konzentration der Produktion und Zentralisation des Kapitals vergrößert sich unablässig der Umfang des zusätzlich die Bedürfnisse der erweiterten kapitalistischen Reproduktion benötigten Kapitals.
0: Der Jahresbetrag der Investitionen ist in den führenden kapitalistischen Ländern gegenwärtig 5 bis 10 Mal so hoch wie in den Jahren unmittelbar nach dem Zweiten Weltkrieg. Zu diesen außerordentlichen Aufwendungen wird das Monopolkapital vor allem auch durch die ständigen Erfolge des sozialistischen Lagers gezwungen. Der ökonomische Wettstreit zwischen Kapitalismus und Sozialismus ist zur Existenzfrage des kapitalistischen Systems überhaupt geworden. Hinzu kommen die ungeheuren parasitären Ausgaben für die Militarisierung der Wirtschaft, für die neokolonialistischen Ziele des Imperialismus und vieles andere mehr.

0: Das sind die Bedingungen, die gebieterisch eine ständig hohe Akkumulation fordern. Zunächst wächst aber mit steigender Stufenleiter der erweiterten Reproduktion die organische Zusammensetzung. Gegenwärtig steht im Mittelpunkt der Investitionstätigkeit die allseitige Modernisierung und Rationalisierung der Produktion, was diese Tendenz noch verstärkt. Die wachsende organische Zusammensetzung des Kapitals ruft aber in direkter Folge den tendenziellen Fall der Profitrate hervor. Genau zu dem Zeitpunkt und aus den gleichen Gründen, da das Monopolkapital zu höchster Akkumulationsrate gezwungen ist, nimmt der auf die eingesetzte Kapitaleinheit bezogene Profit ab. Einen Ausweg sucht das Monopolkapital darin, den Akkumulationsprozess den veränderten und sich zuspitzenden Bedingungen anzupassen. Die Selbstfinanzierung über das System der beschleunigten Abschreibungen ist der Versuch des Monopolkapitals, mit Hilfe des bürgerlichen Staates und unter verstärkter Ausnutzung gesellschaftlicher Formen der Ausbeutung der Akkumulation des Kapitals auf die notwendige Höhe zu steigen.
1: Die Selbstfinanzierung ist nicht einfach eine Methode der Investitionsfinanzierung. Sie ist zugleich und vor allem die in der gegenwärtigen Periode entscheidende Form der Kapitalakkumulation.

in dem der überwiegende Teil der für die Akkumulation bestimmten Profite in Form überhöhter Abschreibungen über die Monopolphase realisiert wird, werden zugleich die gesellschaftlichen Formen der Ausbeutung, die durch entsprechende staatsmonopolistische Maßnahmen geförderten Umverteilungsprozesse wirksam. Durch diese spezifische Form der monopolkapitalistischen Akkumulation wird die gesamte kapitalistische Gesellschaft in die Form der Monopole einbezogen. Die wachsende organische Zusammensetzung des Kapitals ruft den tendenziellen Fall der Profitrate hervor. Die Selbstfinanzierung über das System der beschleunigten Abschreibung wirkt diesem tendenziellen Fall diametral entgegen. Das System der beschleunigten Abschreibung setzt auf die Dauer die Erzielung von Monopolprofiten voraus. Ein wesentlicher Teil dieses Monopolprofits wird aber über die Umverteilungsprozesse realisiert, wobei der größte Anteil von den ökonomisch starken Unternehmen erzielt wird, von den Monopolen nämlich, die umfangmäßig das meiste fixe Kapital in ihren Händen konzentrieren.

so mathematisch genau die Berechnungen am abstrakten Schema auch sein mögen, die Aussage für die praktische Wirtschaft ist mehr als nur unexakt. Das Gleiche gilt für die gesamte Wirtschaft. Marx und Engels setzen die exakte Abgrenzung der Amortisation vom Profit voraus. Letztlich ist die Grundlage der Selbstfinanzierung über das System der beschleunigten Abschreibung die verschärfte Ausbeutung der Werkstätten und der übrigen Bevölkerungsschichten durch das Monopolkapital, wobei die gesellschaftlichen Formen der Ausbeutung immer größere Bedeutung erlangen. Damit ist zugleich die Grenze dieser Form der staatsmonopolistischen Kapitalakkumulation gesetzt. Sie ist kein Allheilmittel für die Monopole. Sie stützt vielmehr die Hauptwidersprüche, die die Entwicklung der kapitalistischen Gesellschaft dafür bestimmen, weiter außerordentlich zu tun. Die Selbstfinanzierung über das System der beschleunigten Abschreibung, die den Monopolen eine schier unerschöpfliche Akkumulationskraft verlangt, bewirkt in all ihren Konsequenzen,

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ein Hinweis an Straftäter. Sollte Straftaten aus der Versammlung von Ihnen begangen werden, werden Zwangsmittel gegen Sie eingesetzt, auch in Form von Wasser.

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0: Johnny Cocker.
1: Let's go!

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18. Tag. Die Milch. Die Nacht in der windigen Grillhütte bei Benkhausen auf zusammengestellten Holzbänken war erstaunlich erholsam. Als wir wie immer um 5:30 aus den Schlafsäcken kriechen, regnet es inzwischen auch nicht mehr. Leider haben wir an diesem Morgen neben dem kleinen Rest Müsli weder Milch noch Brot für ein Frühstück. So beschließen wir, erst einmal zum Einkaufen ins nächste Dörfchen Schweinsbühl zu marschieren, das direkt auf unserem heutigen Weg liegt. Doch in dem kleinen sauerländischen Ort hat die Aldi-Mentalität dafür gesorgt, dass sowohl der Supermarkt als auch die Milchbauern ausgestorben sind. Enttäuscht und abgelenkt von dieser deprimierenden Erkenntnis verpassen wir dann auch noch den Abzweig nach Deisfeld, wo wir unser Glück mit der Milch noch einmal versuchen wollten. Erst nach über 3,5 Kilometer merken wir, dass wir uns verlaufen haben. Für uns heißt das den ganzen langen Weg zurück nach Schweinsbühl. Bei den 24 Kilometern, die heute sowieso schon vor uns liegen, eine echte Kraft- und Geduldsprobe. Unterwegs kommen wir wieder an der Holztafel vorbei, deren schlauen, fast schon höhnischen Spruch wir vor ein paar Minuten noch so nett gefunden haben. Menschen, die das Leben lieben, können auch einem schlechten Tag etwas Gutes abgewinnen. Den Umweg finden wir alles andere als gut. Wir sind beide auf 180, schimpfen und fluchen. Unsere hungrigen Mägen tun ein Übriges, die Stimmung in den Keller zu treiben. »Wie soll ich denn so jemals in den Schwarzwald kommen?« ist mein Kommentar und mache an die Vorwürfe, dass wir uns, seit er dabei ist, ständig verfranzen. Unsere Akkus sind eigentlich längst leer. Aber das viele Adrenalin lässt uns ein Mordstempo anschlagen, sodass wir in einer guten halben Stunde und damit in der Hälfte der Zeit wieder zurück in Schweinsbühl sind. Dieses Mal finden wir den richtigen Abzweig und erreichen schließlich das lang ersehnte Deisfeld. Nur, der erträumte Supermarkt fehlt auch hier. Bei einem Biohof haben wir dann aber Glück. Eine nette Bäuerin öffnet uns die Tür und füllt uns, nachdem wir ihr den Notstand vorgetragen haben, unsere beiden 5-Liter-Flaschen mit bester Biomilch ab. Katzen räkeln sich dabei an der Holzscheune in der Sonne und das ländliche, fast schwarzwaldhafte Flair versöhnt uns wieder mit dem Tag. Tatsächlich können wir ihm nun wieder etwas Gutes abgewinnen. An einem sonnigen Hang mit wunderbarer Sicht auf die unverhofft hohen Berge des Sauerlands holen wir nun unser längst überfälliges Frühstück nach. Dabei lassen wir uns die köstliche Milch zusammen mit unserem Müsli so richtig schmecken. Was für ein Genuss! Ich strahle übers ganze Gesicht. Unser kleines Glück nehmen wir nach unserem nervenaufreibenden Irrweg umso dankbarer an. Es ist eine schöne, überraschende Erfahrung, dass die kleinen, scheinbar unbedeutenden Dinge auf diesem weiten Weg immer mehr an Bedeutung gewinnen.

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0: Rolle, eben die Rolle, oder deine Rolle, eben nicht antizipieren kann, sich die nicht vorstellen kann und mit dieser Vorwegnahme und dem Verständnis deiner Rolle ganz bestimmte Interpretationen eben nicht vollziehen kann. Ne? Mhm. Das passiert ja oft, dass man Dinge sagt und
1: ja, auf die Erwartungen der anderen reagieren kann.
0: Obwohl das gar nicht so gemeint war. Mhm. Das ist doch ein Unterschied.
1: Ja, ich glaube, aber...
0: Ja, klar. Das ist doch ein Unterschied, ob du, wenn du dich mit deinen Eltern unterhältst oder wild treffen in der Straßenbahn. Da muss man zum Teil auch schon überlegen, ob er auf ganz bestimmte Mimik und Gestik.
1: Die Fähigkeit des Role-Taking wird nicht erklärt,
0: man
1: die scheint aber nicht angeboren.
0: Und deswegen erleidet man irgendwelche Frustrationen, wenn man eben
1: unterschiedlichen Ausmaß lernt. Die Role-Taking
0: ist nur innerhalb der Klassen. Man sieht das durch die Kinderstraße, was wir hier machen. Oder wenn man das mit Fremden gegenüber
1: dann
0: sieht man an und denkt, der hat doch einen Hammer. Das ist doch blöd. Weil man so eine Interpretation über Einzelnen vorweggenommen hat, die aber nicht bestanden hat. Und angenommen hat, dann muss man gar nicht verstehen, dass die Blödsinn das machen. Die anderen nicht verstehen, dass eben ganz anders als man es erwartet.
1: Auf der einen Seite, ich glaube, man hat viele Aktionen, die Erwartungen erwachsen und unter Umständen ist Übertragbarkeit auf jeder Lage, die sich als erwähnt, also wenn man eben diese hält, dass ich eben in der Lage bin, so dass in der Aktion nicht aus Interaktion von Erwartungen, die der Aktion gegenüber hat, und dann diese Erwartungen zu wahrnehmen, auf diese Prozesse, auf die Prozesse sich entwickeln, diese Erwartungen und und daraufhin meine Reaktion, mein Verhalten dem anderen gegenüber, die Sozialisation in
0: Erwartungen,
1: unterschiedliche Kinder, weil die Rollen des Lehrers und Erwachsenen,
0: Hier könnte ein Aspekt von Entfremdung fernen gesehen werden, dass das in den jeweiligen Situationen nur atomistischen Rollen gegenüber sich.
1: Wir wollen. interkontinentär, das heißt, von zentralen Kontrollen der Gleichwerte von den eigenen Eiern erfahren und anderen, wird auf der Wessenserwahl einer bekannten Ursache und auf jeden Fall unterdrückt. Durch den Rotation zwischen Stimmen und Lernprozess, der der Übernehmung und
0: den strukturellen Rahmen für die sozialen Handlungen gilt Rollen. Dabei sind Rollen immer komplementär, die

Dass du deine Person sehen kannst, die andere sehen.

Yeah.

Total gefreut, dass sich das gefreut hat.

Muss ich darüber denn so offen mit euch reden? Begreift ihr denn gar nicht, dass ich das für mich behalten möchte? Möchte ich das? Ich möchte das für mich behalten. Das

Nein, wenn ihr das hört, dann...

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1: Lila-Kekse,
0: Monster-Pommes,
1: Monster-Pommes,
0: Mario Gomez,
1: Mario Gomez,
0: hat es mit Schmackes,
1: hat es mit
0: Nuggets,
1: hat es mit Nuggets,
0: Eier und Konfetti,
1: Eier und Konfetti.

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1: Latz,
0: Max. 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
1: Knacks
0: 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Das Kiebel von alle?
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0: Doch ja, jetzt hat er erstmal Kalle. Fettes Skelett?
1: Fettes Skelett.
0: Dazu mach ich einen Rap.
1: Dazu mach ich einen Rap.
0: In der Tüte ist eine Made?

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So. Herzlich willkommen zu meinem Konzert. Und da ist am Anfang vom Herrn Stefan schon eine ganze Menge gesagt worden, was heute Abend so euch erwartet. Und deshalb brauchen wir, glaube ich, gar nicht erst lange drumherum reden. Heute Abend hier in der Staatsoperette mal ein etwas anderer Rahmen, hier wo sich sonst die leichte Muse die Klinke in die Hand gibt, heute eher Zwischentöne und leise Töne. Und selbst wenn man da glauben könnte, warum der Olaf auch plötzlich auf so einem Podium, da war ich auch selbst überrascht. Das hatten die Herren da scheinbar ganz prima eingefädelt. Aber genug. Und zur Musik. Das erste Lied. Das erste Lied handelt von einem ganz normalen Problem, wie es auch viele kennen. Es handelt von dem uralten Menschheitstraum vom Fliegen. Und dazu gibt's wieder eine kleine lustige Geschichte zu erzählen. Wie bei manchen anderen Liedern dann auch noch später dann. Es war vor 3 oder 4 Jahren. Ich hatte eine Urlaubsreise geplant nach Bulgarien. Und viele werden das kennen, mit was für einer Aufregung und mit was für einem Tohuwabohu das verbunden ist, die ganze Phase der Vorbereitung. Aber als es dann der Termin immer näher kam und wir auf dem Flughafen waren und dann eingestiegen sind in den Vogel aus Stahl und er plötzlich abhub und beschleunigte und wir die Erde verließen, Meter um Meter, wurden mit der gleichen Entfernung, also mit der wir die Erde verließen, wurden auch differenzial dazu die Probleme kleiner. Und das, was ein Problem, was kurz vorher noch unüberwindlich erschien plötzlich klein wie eine Stecknadel, erschien die ganze Welt mit ihren Problemen. Dazu das erste Lied, Traum vom Fliegen.

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0: politician!
1: Great! That's so cool! We don't need any politicians anymore!
2: Wir brauchen keine Politiker mehr! Die Diktatur der Kunst wird in uns eintreten!
0: Hey! Alien!
2: Ja!
0: I am also an alien!
2: Wieso? Ich bin auch kein Politiker!
0: I am no politician!
2: And dear alien friend, UFO boy, UFO girl, are you religious?
0: No, I am not religious. No, no.
2: Do you have a god?
0: Nein, ich hab kein Gott.
2: No, there is no god.
0: No, no.
2: That's great. Who is your leader? Future.
0: Our leader is Art. Our leader is Art.
2: What do you say to your friends and comrades? Was sagst du denn zu deinen Kameraden? Heil Kunst heil! Heil Kunst heil! Heil Kunst heil!
0: Ja! Ja!
2: Und was... Was ist denn die Zukunft?
0: Spielen, spielen, spielen.
2: Wow, no problem at Hitchku. Wow.
0: Hallo, hallo.
2: Jetzt spielen wir.
0: Ja, ja.
2: Wir sind Freunde.
0: Ja.
2: We are the friends.
0: Yes.
2: We are very good friends.
0: Ja, ja.
2: Und was möchtest du? Was soll mit den Menschen passieren?
0: Ja, die Menschen sollen spielen. Ja, und die Menschen sollen nicht mehr andere Menschen an die Macht wählen.
2: Nein, nein.
0: Genau.
2: Und was ist Zukunft? Instinkt. Ja, we need instinct. Yes. Do you like creativity?
0: No.

0: Ja, ja, ja. Und was möchtest du? Was soll der Mensch machen? Der Mensch soll von sich absehen. No problem, Atichku. Yeah. Und Musik machen. Was für eine Musik ist das denn?
1: Das ist Richard Wagner! Das ist Richard Wagner!
0: Und wer ist Richard Wagner?
1: Richard Wagner, das ist der Chef der Zukunft!
0: Richard Wagner! Und wer sind die Spielkinder? Das ist
1: Parsival Mese und Mese Parsival!
0: Und wer bin ich? Du! Du, Parsival Mese, bist der Befreier!
1: Du bist der Befreier!
0: Ja, ich bin der Befreier!
1: Ja! Ja, ja!
0: Du wirst das Zukunftsdeutschland herstellen!
1: Was? Ich? Ich? Ich?
0: Ja! Und was ist das Zukunftsernst-Totals-Deutschland? Ja, das ist der ideologiebefreite Raum!
1: Was? Ich?
0: Und Deutschland ist eine Versuchsanordnung!
1: Ja, ja, ja!
0: Und wer ist der Chef von Deutschland der Zukunft? Richard Wagner! Richard Wagner! Richard Wagner! Ach so, also Kunst ist die Zukunft!
1: Ja! Ja, ja!
0: Jetzt spielen wir mal wieder. Und jetzt kommt noch mal Musik. Wahnsinn! Das war wieder... Was war das denn für eine Musik? Das war die Zukunftsmusik. Das war Richard Wagner. Und was ist die Zukunft? Diktatur der Kunst.
1: Diktatur der Kunst! Diktatur der Kunst!
0: Ja, das ist die Zukunft. Machtergreifung Kunst, Diktatur der Kunst, Dictatorship of Art, KUNST, keine Ideologie. Wir brauchen keine Politiker mehr.
1: Nein, nein, nein.
0: Brauchen wir noch Religion?
1: Nein, nein, nein.
0: Und habt ihr irgendeinen Gott?
1: Nein, nein, nein.
0: Aber ihr habt doch einen Chef.
1: Ja, ja, ja.
0: Und wer ist der Chef?
1: Ja, ja, das ist Richard Wagner.
0: Und wieso ist das Richard Wagner? Habt ihr den gewählt?
1: Nein, nein, nein.
0: No, we didn't vote Richard Wagner. He just came. And he was the most radical. Oh, you're right. Richard Wagner was the most radical. Richard Wagner, das Radikalste hat uns zu regieren. The most radical is the chief of the future, dictatorship of art.

only need the dictatorship of art. Nur Kunst kann uns retten. Kunst ist die Machtergreifung der Diktatur der Kunst. Und jetzt werden wir gemeinsam, du und ich, in die Zukunft spielen.